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2: Im Studio Christiane Hampe. Schönen guten Morgen. Nicht wundern, wenn das Handy heute um 11 Uhr laut piept. Das soll genauso sein, denn es ist wieder bundesweiter Warntag. Silas Quiring mit den Einzelheiten.
3: Bund, Länder, Städte und Gemeinden proben für den Katastrophenfall und schauen, wie gut ihre Warnsysteme funktionieren. Der Probealarm kommt nicht nur auf unsere Handys, auch im Radio und Fernsehen läuft das Ganze, außerdem heulen die Sirenen. Um 11.45 Uhr gibt's dann Entwarnung. Im letzten Jahr wurden am Warntag etwa 97% der Menschen in Deutschland erreicht, so das Bundesamt für Bevölkerungsschutz und Katastrophenhilfe.
2: BSW und AfD in Sachsen-Anhalt wollen nach der Landtagswahl über eine mögliche Zusammenarbeit sprechen. Das BSW hat jetzt ein Gesprächsangebot angenommen. Fabian Hoffmann berichtet.
4: Bei dem Treffen soll es um die Themen Energieversorgung, Bildung und Friedenspolitik gehen. Die AfD hatte die Wahl am Wochenende haushoch gewonnen, eine absolute Mehrheit aber verpasst. AfD-Spitzenkandidat Siegmund sieht einen Regierungsauftrag. Ob und wie er Ministerpräsident werden könnte, ist noch offen. CDU, SPD, Grüne und Linke wollen nicht mit der AfD reden. Einzig das BSW, das es knapp in den Magdeburger Landtag schaffte, schließt eine politische Unterstützung nicht kategorisch aus, auch wenn es eine Koalition zumindest bislang noch ablehnt.
2: Friedrich Merz bleibt dabei. Er sieht ein AfD-Verbotsverfahren weiterhin skeptisch. Der Kanzler sagt, das ist aus seiner Sicht eine sehr hohe Hürde. Er setzt auf die politische Auseinandersetzung. Man müsse die Wählerinnen und Wähler für die politische Mitte zurückgewinnen. Die Vereinigten Arabischen Emirate stellen Milliardeninvestitionen in Deutschland in Aussicht. Konkret geht es dabei um die Bereiche Energie und künstliche Intelligenz. Am Rande eines Staatsbesuchs in Berlin und München sollen entsprechende Vereinbarungen unterschrieben werden. In der Fußball-Champions League bleiben die deutschen Teams ohne Punktverlust. Nach Borussia Dortmund hat auch der VfB Stuttgart sein Auftaktspiel gewonnen mit 3:1 gegen Viking Stavanger aus Norwegen. Der Blick zum Tennis. Alexander Zverev steht bei den US Open im Halbfinale. Er hat sich in New York gegen den Niederländer Botik von der Sandschorp glatt in 3 Sätzen durchgesetzt, ist damit eine Runde weiter. Im Halbfinale trifft Zverev auf den Russen Chachanov.
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5: Mit KI-Support. Wolkig ist es heute, zwischendurch gibt's auch mal freundlichere Abschnitte, meistens bleibt's trocken, nur Richtung Alpen können die Wolken zeitweise dichter sein. Später am Tag gehen die Höchstwerte rauf auf 17 bis 24 Grad. Morgen sind wieder viele Wolken dabei, ab und zu kann es im Westen leicht regnen, maximal bis 25 Grad.

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2: Im Studio Christiane Hampe. Schönen guten Morgen. Sirenen heulen, Handys piepsen. Heute ist wieder bundesweiter Warntag. Um 11 Uhr testen Bund, Länder, Städte und Gemeinden die Warnsysteme. So soll sichergestellt werden, dass im Katastrophenfall alles richtig funktioniert. Um 11.45 Uhr gibt's dann Entwarnung. Im letzten Jahr wurden am Warntag etwa 97% der Menschen in Deutschland erreicht, so das Bundesamt für Bevölkerungsschutz und Katastrophenhilfe. BSW und AfD in Sachsen-Anhalt wollen nach der Landtagswahl über eine mögliche Zusammenarbeit sprechen. Das BSW hat jetzt ein Gesprächsangebot angenommen. Fabian Hoffmann berichtet.
3: Bei dem Treffen soll es um die Themen Energieversorgung, Bildung und Friedenspolitik gehen. Die AfD hatte die Wahl am Wochenende haushoch gewonnen, eine absolute Mehrheit aber verpasst. AfD-Spitzenkandidat Siegmund sieht einen Regierungsauftrag. Ob und wie er Ministerpräsident werden könnte, ist noch offen. CDU, SPD, Grüne und Linke wollen nicht mit der AfD reden. Einzig das BSW, das es knapp in den Magdeburger Landtag schaffte, schließt eine politische Unterstützung nicht kategorisch aus, auch wenn es eine Koalition zumindest bislang noch ablehnt.
2: Friedrich Merz bleibt dabei. Er sieht ein AfD-Verbotsverfahren weiterhin skeptisch. Der Kanzler sagt, das ist aus seiner Sicht eine sehr hohe Hürde. Er setzt auf die politische Auseinandersetzung. Man müsse die Wählerinnen und Wähler für die politische Mitte zurückgewinnen. Die Vereinigten Arabischen Emirate stellen Milliardeninvestitionen in Deutschland in Aussicht. Konkret geht es dabei um die Bereiche Energie und künstliche Intelligenz. Am Rande eines Staatsbesuchs in Berlin und München sollen entsprechende Vereinbarungen unterschrieben werden. In der Fußball-Champions League bleiben die deutschen Teams ohne Punktverlust. Nach Borussia Dortmund hat auch der VfB Stuttgart sein Auftaktspiel gewonnen mit 3:1 gegen Viking Stavanger aus Norwegen. Der Blick zum Tennis. Alexander Zverev steht bei den US Open im Halbfinale. Er hat sich in New York gegen den Niederländer Botik von der Sandschulp glatt in 3 Sätzen durchgesetzt, ist damit eine Runde weiter. Im Halbfinale trifft Zverev auf den Russen Chachanov.
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4: Mit KI-Support. Wolkig ist es heute Morgen und so richtig viel Regen ist erstmal kaum ein Thema. Zwischendurch blitzt aber auch mal die Sonne durch, an der Ostseeküste sogar öfter. Nur an den Alpen hängen zeitweise mehr Wolken. Dazu werden es später 17 bis 24 Grad. Morgen bleibt's bei Sonne und Wolken. Ab und zu kann es auch mal regnen, maximal bis 25 Grad.

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2: Im Studio Christiane Hampe. Schönen guten Morgen. Nicht wundern, wenn das Handy heute um 11 Uhr laut piept. Das soll genauso sein, denn es ist wieder bundesweiter Warntag. Silas Quiring mit den Einzelheiten.
3: Bund, Länder, Städte und Gemeinden proben für den Katastrophenfall und schauen, wie gut ihre Warnsysteme funktionieren. Der Probealarm kommt nicht nur auf unsere Handys, auch im Radio und Fernsehen läuft das Ganze, außerdem heulen die Sirenen. Um 11.45 Uhr gibt's dann Entwarnung. Im letzten Jahr wurden am Warntag etwa 97% der Menschen in Deutschland erreicht, so das Bundesamt für Bevölkerungsschutz und Katastrophenhilfe.
2: Es ist ein Trump-Move, der einen mal wieder zum Kopfschütteln bringt. Der US-Präsident verspricht den US-Bürgern jeweils $5.000, wenn sie bei den wichtigen Zwischenwahlen ihre Stimme den Republikanern geben. Mehr von Daniel Bornberg.
4: Geld für Wählerstimmen, das ist in einer Demokratie natürlich ein No-Go, unabhängig davon, dass eine Summe zusammenkommen könnte, die kaum zu bezahlen wäre. Der Trump-Vorstoß zeigt aber, bei den Midterms zur Hälfte seiner Amtszeit geht's um richtig viel. Die Republikaner könnten ihre dünne Mehrheit in Repräsentantenhaus und Senat verlieren und dann gäbe es deutlich mehr Gegenwind für Trumps Politik.
2: Das BSW will nach der Landtagswahl in Sachsen-Anhalt jetzt mit der AfD über eine Zusammenarbeit sprechen. Es soll um die Energieversorgung, die Bildung und die Friedenspolitik gehen. Die AfD hatte ja die Wahl haushoch gewonnen, eine absolute Mehrheit aber verpasst. CDU, SPD, Grüne und Linke lehnen jede Zusammenarbeit mit den Rechten ab. Friedrich Merz bleibt dabei. Er sieht ein AfD-Verbotsverfahren weiterhin skeptisch. Der Kanzler sagt, das ist aus seiner Sicht eine sehr hohe Hürde. Er setzt auf die politische Auseinandersetzung. Man müsse die Wählerinnen und Wähler für die politische Mitte zurückgewinnen. In der Fußball-Champions League bleiben die deutschen Teams ohne Punktverlust. Nach Borussia Dortmund hat auch der VfB Stuttgart sein Auftaktspiel gewonnen mit 3:1 gegen Viking Stavanger aus Norwegen. Der Blick zum Tennis. Alexander Zverev steht bei den US Open im Halbfinale. Er hat sich in New York gegen den Niederländer Botik van de Sandschorp glatt in 3 Sätzen durchgesetzt, ist damit eine Runde weiter. Im Halbfinale trifft Zverev auf den Russen Chachanov.
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5: Mit KI-Support. Wolkig ist es heute Morgen und so richtig viel Regen ist erstmal kaum ein Thema. Zwischendurch blitzt aber auch mal die Sonne durch, an der Ostseeküste sogar öfter. Nur an den Alpen hängen zeitweise mehr Wolken, dazu werden es später 17 bis 24 Grad. Morgen bleibt's bei Sonne und Wolken, ab und zu kann es auch mal regnen, maximal bis 25 Grad.

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2: Moin moin allerseits und herzlich willkommen zur 70er-Jahre-Show. Mein Name ist Thorsten Schmidt und heute gibt es wieder entspannte Songs für einen entspannten Feierabend. Ja, und da freue ich mich den ganzen Tag schon drauf, auf diese entspannten Songs und natürlich auch auf meinen entspannten Feierabend. Und wir beginnen mit James Lloyd und mit einem Song, über den ich immer schmunzeln muss, wenn ich ihn höre. Und vielleicht liegt das ja auch am Titel. Er heißt nämlich Keep

Entspannte Songs gibt's also heute und da haben wir jede Menge Hits, vor allem aus den USA. Ja, und das, das bringt mich ein bisschen ins Grübeln, warum denn so viele entspannte Songs aus den USA zu uns kommen. West Coast Rock, Southern Rock, Country Rock. Ja, vielleicht sind die Amerikaner wirklich etwas entspannter und können dann auch den Feierabend genießen. Und genau das versuche ich jetzt auch, obwohl, abwaschen muss ich auch noch. Aber später, ja. Zunächst freue ich mich nämlich auf die Eagles, auf die Doobie Brothers und auf Ray Charles.

Was hat denn Ray Charles mit diesem Song gemacht? Das Original stammte von Melanie, aber die Version von Ray Charles, die finde ich persönlich viel entspannter. Und Ray Charles kam mit dieser Single auf Platz 65 in den USA. Weiter geht's bei uns mit der Little River Band und Witchery. Keine Hitparadenplatzierung und trotzdem gut.

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3: Viele entspannte Songs gibt es heute in der 70er-Jahre-Show. Ja, und was verbinde ich damit? Den Soundtrack für ein Tässchen Tee oder auch für eine Flasche Bier zum Feierabend. Nebenbei ein bisschen Zeitung lesen vielleicht und die Seele baumeln lassen. Und da hören wir jetzt die Gruppe Stretch, die kommt aus England und schaffte mit diesem Titel eine Nummer 3 in Österreich. Und immer wenn ich diesen Titel höre, dann denke ich an Ecki und seine Autoschlüssel.

0: Zweimal Musik aus den Niederlanden, die Gruppe Switch mit Saturday Night und die Gruppe Sandy Coast mit True Love That's a Wonder, Platz 2 in den Dutch Single Charts. Und hier kommt jetzt ein Hörerwunsch. Da fällt mir auf, in letzter Zeit wird immer mal wieder ein Song von Supertramp gewünscht, und zwar eigentlich immer von Frauen, was auch immer das jetzt zu bedeuten hat. Also, hier ist ein Hörerwunsch von Barbara.
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0: Barbara hat uns geschrieben und sie wünscht sich einen Song von Supertramp von der LP Crime of the Century aus dem Jahr 1974. Und zwar Hide in Your Shell. Und dieser Titel ist in der Tat sehr selten zu hören hier bei uns im Programm. Und deshalb hören wir ihn gerne jetzt noch einmal für Barbara.

Das waren sie für heute, die entspannten Songs für euren und für meinen entspannten Feierabend. Und die Playliste zu dieser Sendung, die gibt's wie immer im Internet unter www.musikausstudiobremen.de. Und dort findet ihr weitere Informationen über die gespielten Songs. Ich verabschiede mich für heute mit einem Lied über einen Regenbogen. Und wenn das gute Wetter anhält, dann haben wir ja vielleicht die Chance, irgendwann demnächst in den nächsten Tagen mal wieder einen Regenbogen am Himmel zu sehen. Besungen wurde dieser Regenbogen von der englischen Gruppe Marmalade und damit schafften sie Platz 3 in England und Platz 21 bei uns. Und damit wünsche ich euch noch einen wunderschönen, entspannten Abend. Mein Name ist Thorsten Schmidt und ich sage wie immer Tschüss und hoffentlich bis bald. Rain.

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2: Im Studio Christiane Hampe. Schönen guten Tag. Nicht wundern, wenn das Handy heute um 11 Uhr laut piept. Das soll genauso sein, denn es ist wieder bundesweiter Warntag. Silas Quiring mit den Einzelheiten.
3: Bund, Länder, Städte und Gemeinden proben für den Katastrophenfall und schauen, wie gut ihre Warnsysteme funktionieren. Der Probealarm kommt nicht nur auf unsere Handys, auch im Radio und Fernsehen läuft das Ganze, außerdem heulen die Sirenen. Um 11.45 Uhr gibt's dann Entwarnung. Im letzten Jahr wurden am Warntag etwa 97% der Menschen in Deutschland erreicht, so das Bundesamt für Bevölkerungsschutz und Katastrophenhilfe.
2: Es ist ein Trump-Move, der mal wieder für Kopfschütteln sorgt. Der US-Präsident verspricht den US-Bürgern jeweils $5.000, wenn die Republikaner die wichtigen Zwischenwahlen im November gewinnen. Mehr von Daniel Bornberg.
4: Geld für Wählerstimmen, das ist in einer Demokratie natürlich ein No-Go, unabhängig davon, dass eine Summe zusammenkommen könnte, die kaum zu bezahlen wäre. Der Trump-Vorstoß zeigt aber, bei den Midterms zur Hälfte seiner Amtszeit geht's um richtig viel. Die Republikaner könnten ihre dünne Mehrheit in Repräsentantenhaus und Senat verlieren und dann gäbe es deutlich mehr Gegenwind für Trumps Politik.
2: Es ist bekannt, dass es in Deutschland zu wenig Hausärzte gibt. Eine neue CIVI-Umfrage zeigt, das wirkt sich auch auf Wahlen aus. Gut die Hälfte aller Befragten sagt nämlich, die hausärztliche Versorgung wird meine Entscheidung bei kommenden Wahlen beeinflussen. Die Vereinigten Arabischen Emirate stellen Milliardeninvestitionen in Deutschland in Aussicht. Konkret geht es dabei um die Bereiche Energie und künstliche Intelligenz. Am Rande eines Staatsbesuchs in Berlin und München sollen entsprechende Vereinbarungen unterschrieben werden. Weg mit dem Cookie-Banner, das fordern Verbraucherorganisationen. Sie machen sich dafür stark, die Cookie-Banner durch eine einzige Voreinstellung im Browser zu ersetzen. In der EU gibt es bereits entsprechende Pläne, doch die Werbeindustrie lehnt sie ab.
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5: Mit KI-Support. Wolkig ist es heute Vormittag, ab und zu blinzelt aber auch mal die Sonne durch, nur ganz vereinzelt kann es ein bisschen regnen. Später bleibt's meistens trocken, mal mehr, mal weniger Wolken dazu und die Höchstwerte liegen zwischen 16 und 24 Grad. Morgen mehr Wolken und ab und zu etwas Regen, sonst freundlich bei bis zu 25 Grad.

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2: Im Studio Christiane Hampe. Schönen guten Tag. Sirenen heulen, Handys piepsen, es ist laut im ganzen Land. Bund, Länder, Städte und Gemeinden testen die Warnsysteme. So soll sichergestellt werden, dass im Katastrophenfall alles richtig funktioniert. Um 11.45 Uhr gibt's dann die Entwarnung. Im letzten Jahr wurden am Warntag etwa 97% der Menschen in Deutschland erreicht, so das Bundesamt für Bevölkerungsschutz und Katastrophenhilfe. Bundeskanzler Merz ist gegen ein mögliches AfD-Verbotsverfahren. Man könne das zwar prüfen, er glaube aber nicht, dass dadurch die Probleme gelöst werden, die die AfD-Wähler in Deutschland sehen. Für ein Parteiverbot gäbe es außerdem sehr hohe Hürden, so Merz. NRW-Ministerpräsident Wüst hatte vorgeschlagen, eine Gruppe von Experten einzusetzen, um die Positionen der AfD auf Verfassungstreue zu überprüfen. Auch aus den Reihen von SPD und Grünen mehren sich die Stimmen für ein Verbotsverfahren. Die Generalsanierung bei der Deutschen Bahn zieht sich wohl länger hin als geplant. Gerade wird das Konzept abgedatet und mit dem Verkehrsministerium besprochen, sagt Bahnchefin Paller. Eigentlich sollten bis Mitte der 2030er Jahre die 40 Hauptstrecken komplett saniert werden. Es ist bekannt, dass es in Deutschland zu wenig Hausärzte gibt. Eine neue CIVI-Umfrage zeigt, das wirkt sich auch auf Wahlen aus. Gut die Hälfte aller Befragten sagt nämlich, die hausärztliche Versorgung wird meine Entscheidung bei kommenden Wahlen beeinflussen. Geld für Wählerstimmen, das ist in einer Demokratie natürlich ein No-Go. US-Präsident Trump ist es egal, er verspricht den US-Bürgern jeweils $5,000, wenn die Republikaner die wichtigen Zwischenwahlen im November gewinnen. Die Republikaner könnten ihre dünne Mehrheit im Kongress verlieren. Weg mit dem Cookie-Banner, das fordern Verbraucherorganisationen. Sie machen sich dafür stark, die Cookie-Banner durch eine einzige Voreinstellung im Browser zu ersetzen. In der EU gibt es bereits entsprechende Pläne, doch die Werbeindustrie lehnt sie ab.
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3: Mit KI-Support. Sonne und Wolken gibt es gerade, unterm Strich bleibt es meist trocken, nur an den Alpen sind die Wolken öfter mal hartnäckig. Richtung Mittag und Nachmittag setzt sich stellenweise die Sonne besser durch und die Höchstwerte liegen bei 16 bis 24 Grad. Morgen dann weiter freundlich, viel Sonne, nur vereinzelt ein paar Tropfen, maximal bis 25 Grad.

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2: Im Studio Christiane Hampe. Schönen guten Tag. Die Deutsche Bahn meldet Verspätung. Die Generalsanierung von wichtigen Strecken wird länger dauern als geplant. Das hat Bahnchefin Palla angekündigt. Konkrete Jahreszahlen nannte sie nicht. Mehr von Daniel Bornberg.
3: Eigentlich sollten bis Mitte der 2030er Jahre die 40 Hauptstrecken fertig sein. 4 Großbaustellen pro Jahr, das war der Plan. Zu viel, sagt Bahnchefin Palla. Ein weiterer Grund, es ist noch nicht klar, wie viel Geld der Bund in Summe für die Sanierungen zur Verfügung stellen wird. Gerade wird das Konzept geupdatet und mit dem Verkehrsministerium abgestimmt. Palla sagt auch, wir müssen Bauen und Fahren besser verzahnen.
2: Bei der Abwehr von hybriden Angriffen sieht Innenminister Dobrindt Deutschland auf dem richtigen Weg. Man stärke die Geheimdienste und stoppe die Angreifer, so Dobrindt im Bundestag heute. Mit Blick auf die Sprengstoffdrohne am Leipziger Flughafen kritisierte er, dass die AfD Beweise gegen Russland fordere und gleichzeitig russischen Lügen glaube. Friedrich Merz bleibt dabei. Er sieht ein AfD-Verbotsverfahren weiterhin skeptisch. Der Kanzler sagt, das ist aus seiner Sicht eine sehr hohe Hürde. Er setzt auf die politische Auseinandersetzung. Man müsse die Wählerinnen und Wähler für die politische Mitte zurückgewinnen. Die Vereinigten Arabischen Emirate stellen Milliardeninvestitionen in Deutschland in Aussicht. Konkret geht es dabei um die Bereiche Energie und künstliche Intelligenz. Am Rande eines Staatsbesuchs in Berlin und München sollen entsprechende Vereinbarungen unterschrieben werden. Für den FC Bayern und RB Leipzig geht heute die neue Champions League-Saison los. Die Leipziger treffen zum Auftakt in Italien auf Como. Die Münchner spielen zu Hause gegen Bodø Glimt aus Norwegen. Das Ziel der Bayern ist es, in dieser Saison mal wieder den Titel zu holen. Trainer Vincent Kompany.
4: Aber natürlich, jetzt kommst du in dieses Rhythmus von diesem ersten Spiel. Wir haben Bodø Glimt vorbereitet. Wir haben gesehen, dass das nicht einfach sein wird. Und dann siehst du den Weg Richtung Finale, dass das noch sehr, sehr lange ist und dann ist die Fokus eigentlich jetzt im Moment nur auf Bodø Glimt. Aber ich finde es immer gut, dass man das deutlich sagt und auch ausspricht, dass man sich nicht zu viel versteckt, weil es einfach Bayern München ist.
2: Anstoß der beiden Spiele ist heute Abend jeweils um 21 Uhr.
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5: Mit KI-Support. Sonne und Wolken gibt es gerade, unterm Strich bleibt es meist trocken, nur an den Alpen sind die Wolken öfter mal hartnäckig. Richtung Mittag und Nachmittag setzt sich stellenweise die Sonne besser durch und die Höchstwerte liegen bei 16 bis 24 Grad. Morgen dann weiter freundlich, viel Sonne, nur vereinzelt ein paar Tropfen, maximal bis 25 Grad.

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2: Im Studio Christiane Hampe. Schönen guten Tag. Die Deutsche Bahn meldet Verspätung. Die Generalsanierung von wichtigen Strecken wird länger dauern als geplant. Das hat Bahnchefin Paller angekündigt. Konkrete Jahreszahlen nannte sie nicht. Mehr von Daniel Bornberg.
3: Eigentlich sollten bis Mitte der 2030er Jahre die 40 Hauptstrecken fertig sein. 4 Großbaustellen pro Jahr, das war der Plan. Zu viel, sagt Bahnchefin Paller. Ein weiterer Grund, es ist noch nicht klar, wie viel Geld der Bund in Summe für die Sanierungen zur Verfügung stellen wird. Gerade wird das Konzept geupdatet und mit dem Verkehrsministerium abgestimmt. Paller sagt auch, wir müssen Bauen und Fahren besser verzahnen.
2: Fast jeder Zweite in Deutschland beklagt, dass sich die hausärztliche Versorgung verschlechtert hat. Das zeigt eine Umfrage für den Hausärzteverband, schreibt die Rheinische Post. Der Verband fordert deshalb, einige Sparmaßnahmen zurückzunehmen und die Ärzte durch weniger Bürokratie und Nachweispflichten zu entlasten. Geld für Wählerstimmen, das ist in einer Demokratie natürlich ein No-Go. US-Präsident Trump ist es egal, er verspricht den US-Bürgern jeweils $5,000, wenn die Republikaner die wichtigen Zwischenwahlen im November gewinnen. Die Republikaner könnten ihre dünne Mehrheit im Kongress verlieren. Schrillende Handys, heulende Sirenen in Deutschland sind heute um 11 die Warnsysteme für den Katastrophenfall getestet worden. Bund, Länder und Kommunen lösten am bundesweiten Warntag über die diversen Kanäle den Probealarm aus. Die Bayern und RB Leipzig starten heute in die neue Champions-League-Saison. Die Leipziger müssen zum Auftakt in Italien gegen Como ran, die Münchner zu Hause gegen den norwegischen Club Bodø Glimt. In der letzten Saison waren die Bayern im Halbfinale am späteren Champions-League-Sieger Paris Saint-Germain gescheitert. Kapitän Manuel Neuer.
4: Es ist unser großes Ziel, auch Champions-League-Sieger zu werden. Und ich glaube auch, dass wir das in unserer Mannschaft drin haben. Wir haben bittere Niederlagen und Enttäuschungen erlebt. Aber ich glaube, das ist vielleicht für uns auch einfach nochmal eine extra Spritze an Motivation, dass wir auch im nächsten Sommer in Madrid spielen können.
2: Anstoß bei beiden Spielen ist heute Abend um 21 Uhr.
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5: Mit KI-Support. Wolkig ist es gerade und an den Alpen sind zeitweise auch mal mehr Wolken unterwegs. Insgesamt bleibt's aber meist trocken. Später setzt sich vor allem im Südwesten öfter die Sonne durch. Dazu liegen die Höchstwerte heute zwischen 16 und 24 Grad. Morgen dann im Westen wieder viele Wolken, ab und zu Regen oder ein Schauer. Sonst meist sonnig bei maximal 25 Grad.

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2: Im Studio Fenribel sei Freundlieb. Schönen guten Tag. Die Generalisierung des Schienennetzes der Deutschen Bahn zieht sich länger hin als geplant. Gerade wird das Konzept angepasst und mit dem Bundesverkehrsministerium besprochen, so Bahnchefin Palla. Eigentlich sollten bis Mitte der 2030er Jahre die 40 Hauptstrecken komplett saniert sein. 4 Großbaustellen pro Jahr waren der Plan. Zu viel, sagt Palla jetzt. Sie begründet die Planänderung auch damit, dass noch nicht klar ist, wie viel Geld der Bund zur Verfügung stellen wird. Handys haben gepiept, Sirenen geheult. In Deutschland war heute wieder Warntag. Bund, Länder, Städte und Gemeinden lösten um 11 Uhr ihre Warnsysteme aus, um zu checken, ob im Ernstfall alles funktioniert. Es stört sicherlich jeden, der im Internet surft. Geht man auf eine Website, ploppt die Frage zu den Cookies auf. Verbraucherorganisationen setzen sich dafür ein, das schnell zu ändern. Mehr von Dirk Justus.
3: Das Akzeptieren der Cookies ist einfach. Um sie abzulehnen, muss man sich dagegen oft durch mehrere Fenster klicken. Die Verbraucherorganisationen fordern die EU daher auf, Cookie-Banner durch eine einzige Voreinstellung im Browser zu ersetzen. Solche Pläne gibt's bereits. Die Verbraucherorganisationen befürchten aber, dass sie auf Druck der Werbeindustrie nicht umgesetzt werden und sagen, weg mit dem Cookie-Banner.
2: Das Who is Who der Radioszene trifft sich heute in Hamburg. Dort wird der Deutsche Radiopreis verliehen. Es ist die wichtigste Auszeichnung für Radiomacher in Deutschland. In 10 Kategorien werden zum Beispiel die besten Morningshows, die beste Comedy oder das beste Informationsformat ausgezeichnet. Die Bayern und RB Leipzig starten heute in die neue Champions League-Saison. Die Leipziger müssen zum Auftakt in Italien gegen Como ran, die Münchner zu Hause gegen den norwegischen Club Bodø Glimt. In der letzten Saison waren die Bayern im Halbfinale am späteren Champions League-Sieger Paris Saint-Germain gescheitert. Kapitän Manuel Neuer.
4: Es ist unser großes Ziel, auch Champions League-Sieger zu werden, und ich glaube auch, dass wir das in unserer Mannschaft drin haben. Wir haben bittere Niederlagen und Enttäuschungen erlebt. Aber ich glaube, das ist vielleicht für uns auch einfach nochmal eine extra Spritze an Motivation, dass wir auch im nächsten Sommer in Madrid spielen können.
2: Anstoß bei beiden Spielen ist um 21 Uhr.
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5: Mit KI-Support. Wolkig ist es gerade und an den Alpen sind zeitweise auch mal mehr Wolken unterwegs. Insgesamt bleibt's aber meist trocken. Später setzt sich vor allem im Südwesten öfter die Sonne durch. Dazu liegen die Höchstwerte heute zwischen 16 und 24 Grad. Morgen dann im Westen wieder viele Wolken, ab und zu Regen oder ein Schauer, sonst meist sonnig bei maximal 25 Grad.

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2: Im Studio von Riebesel Freund lieb. Schönen guten Tag. Die Deutsche Bahn meldet Verspätung. Die Generalsanierung von wichtigen Strecken wird länger dauern als geplant. Das hat Bahnchefin Palla angekündigt. Konkrete Jahreszahlen nannte sie aber nicht. Mehr von Daniel Bornberg.
3: Eigentlich sollten bis Mitte der 2030er Jahre die 40 Hauptstrecken fertig sein. 4 Großbaustellen pro Jahr, das war der Plan. Zu viel, sagt Bahnchefin Palla. Ein weiterer Grund, es ist noch nicht klar, wie viel Geld der Bund in Summe für die Sanierungen zur Verfügung stellen wird. Gerade wird das Konzept geupdatet und mit dem Verkehrsministerium abgestimmt. Palla sagt auch, wir müssen Bauen und Fahren besser verzahnen.
2: Schrillende Handys, heulende Sirenen. In Deutschland sind heute um 11 Uhr die Warnsysteme für den Katastrophenfall getestet worden. Bund, Länder und Kommunen lösten am bundesweiten Warntag über diverse Kanäle einen Probealarm aus. Fast jeder Zweite in Deutschland beklagt, dass sich die hausärztliche Versorgung verschlechtert hat. Das zeigt eine Umfrage für den Hausärzteverband, schreibt die Rheinische Post. Der Verband fordert deshalb, einige Sparmaßnahmen zurückzunehmen und die Ärzte durch weniger Bürokratie und Nachweispflichten zu entlasten. Kanzler Merz sieht ein mögliches AfD-Verbotsverfahren skeptisch. Er glaubt nicht, dass dadurch die Probleme gelöst werden, die die AfD-Wähler in Deutschland sehen, so Merz. Stattdessen wolle er sie mit einem überzeugenden politischen Angebot zurückgewinnen. Es ist ein No-Go in einer Demokratie. Geld für Wählerstimmen. US-Präsident Trump ist es egal. Er verspricht den US-Bürgern jeweils $5.000, wenn die Republikaner die wichtigen Zwischenwahlen gewinnen. Die könnten ihre dünne Mehrheit im Kongress verlieren. Die Bayern und RB Leipzig starten heute in die neue Champions-League-Saison. Die Leipziger müssen zum Auftakt in Italien gegen Como ran, die Münchner zu Hause gegen den norwegischen Club Bodø Glimt. Anstoß bei beiden Spielen ist um 21 Uhr.
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4: Mit KI-Support. Wolkig ist es heute Nachmittag bei uns und gerade in der Nordhälfte und an den Alpen sind die Wolken oft ziemlich hartnäckig. Meistens bleibt es aber trocken, nur an der Ostseeküste zeigt sich auch mal länger die Sonne. Dazu werden es heute bis zum Abend je nach Ecke 16 bis 24 Grad. Morgen geht's ähnlich weiter, oft sonnig und trocken, nur vereinzelt ein bisschen Regen, maximal bis 25 Grad.

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2: Im Studio von Riebesel Freund lieb. Schönen guten Tag. Die Deutsche Bahn meldet Verspätung. Die Generalsanierung von wichtigen Strecken wird länger dauern als geplant. Das hat Bahnchefin Palla angekündigt. Konkrete Jahreszahlen nannte sie aber nicht. Mehr von Daniel Bornberg.
3: Eigentlich sollten bis Mitte der 2030er Jahre die 40 Hauptstrecken fertig sein. 4 Großbaustellen pro Jahr, das war der Plan. Zu viel, sagt Bahnchefin Palla. Ein weiterer Grund, es ist noch nicht klar, wie viel Geld der Bund in Summe für die Sanierungen zur Verfügung stellen wird. Gerade wird das Konzept geupdatet und mit dem Verkehrsministerium abgestimmt. Palla sagt auch, wir müssen Bauen und Fahren besser verzahnen.
2: Schrillende Handys, heulende Sirenen. In Deutschland sind heute um 11 Uhr die Warnsysteme für den Katastrophenfall getestet worden. Bund, Länder und Kommunen lösten am bundesweiten Warntag über diverse Kanäle einen Probealarm aus. Fast jeder Zweite in Deutschland beklagt, dass sich die hausärztliche Versorgung verschlechtert hat. Das zeigt eine Umfrage für den Hausärzteverband, schreibt die Rheinische Post. Der Verband fordert deshalb, einige Sparmaßnahmen zurückzunehmen und die Ärzte durch weniger Bürokratie und Nachweispflichten zu entlasten. Kanzler Merz sieht ein mögliches AfD-Verbotsverfahren skeptisch. Er glaubt nicht, dass dadurch die Probleme gelöst werden, die die AfD-Wähler in Deutschland sehen, so Merz. Stattdessen wolle er sie mit einem überzeugenden politischen Angebot zurückgewinnen. Es ist ein No-Go in einer Demokratie. Geld für Wählerstimmen. US-Präsident Trump ist es egal. Er verspricht den US-Bürgern jeweils $5.000, wenn die Republikaner die wichtigen Zwischenwahlen gewinnen. Die könnten ihre dünne Mehrheit im Kongress verlieren. Die Bayern und RB Leipzig starten heute in die neue Champions-League-Saison. Die Leipziger müssen zum Auftakt in Italien gegen Como ran, die Münchner zu Hause gegen den norwegischen Club Bodø Glimt. Anstoß bei beiden Spielen ist um 21 Uhr.
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4: Mit KI-Support. Wolkig ist es heute Nachmittag bei uns und gerade in der Nordhälfte und an den Alpen sind die Wolken oft ziemlich hartnäckig. Meistens bleibt es aber trocken, nur an der Ostseeküste zeigt sich auch mal länger die Sonne. Dazu werden es heute bis zum Abend je nach Ecke 16 bis 24 Grad. Morgen geht's ähnlich weiter, oft sonnig und trocken, nur vereinzelt ein bisschen Regen, maximal bis 25 Grad.

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2: Im Studio von Riebe sei freundlieb. Schönen guten Tag. Die Deutsche Bahn meldet Verspätung. Die Generalsanierung von wichtigen Strecken wird länger dauern als geplant. Das hat Bahnchefin Palla angekündigt. Konkrete Jahreszahlen nannte sie aber nicht. Mehr von Daniel Bornberg.
3: Eigentlich sollten bis Mitte der 2030er Jahre die 40 Hauptstrecken fertig sein. 4 Großbaustellen pro Jahr, das war der Plan. Zu viel, sagt Bahnchefin Palla. Ein weiterer Grund, es ist noch nicht klar, wie viel Geld der Bund in Summe für die Sanierungen zur Verfügung stellen wird. Gerade wird das Konzept geupdatet und mit dem Verkehrsministerium abgestimmt. Palla sagt auch, wir müssen Bauen und Fahren besser verzahnen.
2: Norwegens Hauptstadt Oslo verbietet ab sofort sogenannte Smart Glasses an Schulen. Die Stadtverwaltung kritisiert, dass mit den Kamerabrillen unauffällig gefilmt werden kann und der Facebook-Mutterkonzern damit in die Privatsphäre der Kinder eingreife. Auch in Deutschland wird über den Umgang mit Smart Glasses diskutiert. Zur aktuellen Rechtslage sagte uns die Datenschutzbeauftragte von Schleswig-Holstein, Marit Hansen.
4: Generell gilt, dass man nicht gezielt andere Personen aufnehmen darf, egal mit welchem Medium. Bei der Brille ist es so, dass man das ja dann beim Durchgucken möglicherweise schon direkt auslöst. Beim Handy würde man draufhalten, da sieht man es also mehr, oder bei einer Kamera. Das ist jetzt der große Unterschied. Aber im Prinzip hat sich die Rechtslage nicht geändert.
2: Schrillende Handys, heulende Sirenen. In Deutschland sind heute um 11 Uhr die Warnsysteme für den Katastrophenfall getestet worden. Bund, Länder und Kommunen lösten am bundesweiten Warntag über diverse Kanäle einen Probealarm aus. Bei der Abwehr von hybriden Angriffen sieht Bundesinnenminister Dobrindt Deutschland auf dem richtigen Weg. Man stärke die Geheimdienste und stoppe die Angreifer, so Dobrindt im Bundestag. Mit Blick auf die Sprengstoffdrohne am Leipziger Flughafen kritisierte er, dass die AfD Beweise gegen Russland fordere und gleichzeitig russische Lügen glaube. Die Bayern und RB Leipzig starten heute in die neue Champions-League-Saison. Die Leipziger müssen zum Auftakt in Italien gegen Como ran, die Münchner zu Hause gegen den norwegischen Club Bodø Glimt. Anstoß bei beiden Spielen ist um 21 Uhr.
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5: Mit KI-Support. Wolkig ist es gerade. Mal zeigt sich die Sonne, mal schieben sich mehr Wolken davor. Meist bleibt es trocken, nur ganz vereinzelt kann es mal ein bisschen regnen. Gerade an den Alpen. Dazu werden es heute bis zu 24 Grad. Morgen sieht es oft sonnig aus, im Westen hängen aber mehr Wolken und da sind auch mal Regen oder Schauer drin. Maximal 25 Grad.

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2: Im Studio von Ribesel Freundlieb. Schönen guten Abend. Die Debatte um sogenannte Smart Glasses, also Brillen mit Kamera, nimmt auch in Deutschland immer mehr an Fahrt auf. In Norwegens Hauptstadt Oslo hat man bereits die Reißleine gezogen. An Schulen sind die Brillen ab sofort tabu. Die Stadt will verhindern, dass Kinder zu Statisten in der Datensammlung des Facebook-Mutterkonzerns Meta werden. Schleswig-Holsteins Datenschutzbeauftragte Marit Hansen begrüßt das und sagte uns:
3: Deswegen ist es auch sehr gut, dass es jetzt diskutiert wird und man sich wirklich überlegt, wann ist es sinnvoll, wann nicht. Aber nicht einfach eine Welt hat, wo jeder jeden die ganze Zeit filmt oder einige auch gar nichts damit anfangen können und eben auch im öffentlichen Raum man dem ausgesetzt ist und sich nachher bei TikTok oder bei Facebook oder so wiederfindet.
2: Ungeachtet der jüngsten PISA-Ergebnisse wird der Etat des Bundesfamilien- und Bildungsministeriums um 1,2 Milliarden Euro gekürzt. Das schmerze sie, so Ministerin Prien. Solide Finanzen seien aber die Voraussetzung für einen handlungsfähigen Staat. Beim Thema Bildung habe man außerdem schon Maßnahmen eingeleitet, so Prien im Bundestag.
4: Mit den Ländern habe ich bereits im letzten Jahr nach den erschreckenden Ergebnissen des IQB-Bildungstrends einen intensiven Prozess aufgesetzt. Viele Länder haben bereits begonnen, Maßnahmen auf den Weg zu bringen. Das ist ein Signal an unsere Schülerinnen und Schüler. Wir glauben an euch und eure Talente und Fähigkeiten. Und es ist ein Signal an Eltern, an Lehrkräfte und Pädagogen. Wir packen dieses Thema an.
2: Die Generalsanierung bei der Deutschen Bahn zieht sich länger hin als geplant. Gerade wird das Konzept angepasst und mit dem Bundesverkehrsministerium besprochen, sagt Bahnchefin Palla. Eigentlich sollten bis Mitte der 2030er Jahre die 40 Hauptstrecken komplett saniert sein. Heute wird der Deutsche Radiopreis verliehen, sozusagen die Oscars für Radiomacher. Aus 430 Bewerbungen hat ein Komitee die besten 42 ausgewählt. Unter anderem gibt es Preise für die besten Newcomer, das beste Musikformat und das beste Interview. Für den FC Bayern und RB Leipzig geht heute die neue Champions League-Saison los. Die Leipziger treffen zum Auftakt in Italien auf Como. Die Münchner spielen zu Hause gegen Bodø Glimt aus Norwegen. Anstoß bei beiden Spielen ist um 21 Uhr.
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5: Mit KI-Support. Viele Wolken gibt es heute Abend und im Westen kann es vereinzelt auch mal etwas regnen, sonst bleibt es meistens trocken. In der Nacht liegen die Tiefstwerte zwischen 11 und 3 Grad, dazu kann sich ab und zu Nebel bilden. Morgen geht's mit vielen Wolken weiter, hier und da fällt etwas Regen oder ein Schauer. Sonst bleibt's trocken bei maximal 25 Grad.

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2: Moin moin allerseits und herzlich willkommen zur 70er-Jahre-Show. Mein Name ist Thorsten Schmidt und heute gibt es wieder entspannte Songs für einen entspannten Feierabend. Ja, und da freue ich mich den ganzen Tag schon drauf, auf diese entspannten Songs und natürlich auch auf meinen entspannten Feierabend. Und wir beginnen mit James Lloyd und mit einem Song, über den ich immer schmunzeln muss, wenn ich ihn höre. Und vielleicht liegt das ja auch am Titel. Er heißt nämlich Keep on Smiling, eine Nummer 1,

Entspannte Songs gibt's also heute und da haben wir jede Menge Hits, vor allem aus den USA. Ja, und das, das bringt mich ein bisschen ins Grübeln, warum denn so viele entspannte Songs aus den USA zu uns kommen. West Coast Rock, Southern Rock, Country Rock. Ja, vielleicht sind die Amerikaner wirklich etwas entspannter und können dann auch den Feierabend genießen. Und genau das versuche ich jetzt auch, obwohl, abwaschen muss ich auch noch. Aber später, ja. Zunächst freue ich mich nämlich auf die Eagles, auf die Doobie Brothers und auf Ray Charles.

Was hat denn Ray Charles mit diesem Song gemacht? Das Original stammte von Melanie, aber die Version von Ray Charles, die finde ich persönlich viel entspannter. Und Ray Charles kam mit dieser Single auf Platz 65 in den USA. Weiter geht's bei uns mit der Little River Band und Witchery. Keine Hitparadenplatzierung und trotzdem gut.

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4: Viele entspannte Songs gibt es heute in der 70er-Jahre-Show. Ja, und was verbinde ich damit? Den Soundtrack für ein Tässchen Tee oder auch für eine Flasche Bier zum Feierabend. Nebenbei ein bisschen Zeitung lesen vielleicht und die Seele baumeln lassen. Und da hören wir jetzt die Gruppe Stretch, die kommt aus England und schaffte mit diesem Titel eine Nummer 3 in Österreich. Und immer wenn ich diesen Titel höre, dann denke ich an Ecki und seine Autoschlüssel.

0: Zweimal Musik aus den Niederlanden. Die Gruppe Switch mit Saturday Night und die Gruppe Sandy Coast mit True Love, That's a Wonder. Platz 2 in den Dutch Single Charts. Und hier kommt jetzt ein Hörerwunsch. Da fällt mir auf, in letzter Zeit wird immer mal wieder ein Song von Supertramp gewünscht. Und zwar eigentlich immer von Frauen, was auch immer das jetzt zu bedeuten hat. Also, hier ist ein Hörerwunsch von Barbara.
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0: Barbara hat uns geschrieben und sie wünscht sich einen Song von Supertramp von der LP Crime of the Century aus dem Jahr 1974. Und zwar Hide in Your Shell. Und dieser Titel ist in der Tat sehr selten zu hören hier bei uns im Programm. Und deshalb hören wir ihn gerne jetzt noch einmal für Barbara. Hi.

Das waren sie für heute, die entspannten Songs für euren und für meinen entspannten Feierabend. Und die Playliste zu dieser Sendung, die gibt's wie immer im Internet unter www.musikausstudiobremen.de. Und dort findet ihr weitere Informationen über die gespielten Songs. Ich verabschiede mich für heute mit einem Lied über einen Regenbogen. Und wenn das gute Wetter anhält, dann haben wir ja vielleicht die Chance, irgendwann demnächst in den nächsten Tagen mal wieder einen Regenbogen am Himmel zu sehen. Besungen wurde dieser Regenbogen von der englischen Gruppe Marmalade und damit schafften sie Platz 3 in England und Platz 21 bei uns. Und damit wünsche ich euch noch einen wunderschönen, entspannten Abend. Mein Name ist Thorsten Schmidt und ich sage wie immer Tschüss und hoffentlich bis bald.

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4: Herzlich willkommen bei Alles muss raus, Pop und Co. zum Sonderpreis. Wir legen los mit einem echten Evergreen, Love Grows.

Ihr hört Alles muss raus, ich bin Jochen Oberlack. Das war Love Grows, Where My Rosemary Goes. Ein klasse Song und ein super Sänger. Trotzdem kam euch das vielleicht ein bisschen fremd vor. Kein Wunder. Denn was ihr gehört habt, war keineswegs Edison Lighthouse, die Band, die den Song damals zum Hit machte. Sondern stattdessen eine Gruppe von Studiomusikern rund um den Sänger David Byron. Genau, der David Byron, der schon bald mit Uriah Heep um die Welt touren sollte. In den 60er Jahren gehörte er zu einer ganzen Riege von Musikerinnen und Musikern, die sich darauf spezialisiert hatten, die Hits der Saison nachzuspielen. Für Platten, die man dann an Tankstellen und in Warenhäusern kaufen konnte. 5 Mark in Deutschland, 2 Pfund in England. Und dafür gab's gleich 20 Songs auf einmal. Budget Music nennt sich dieses Phänomen, geboren in den USA, verfeinert in England, geliebt in deutschen Wohnzimmern. Heute geht's um die unsichtbaren Heldinnen und Helden dieser Gilde. Mit großartigen, aber auch schaurig schönen Versionen von Songs, die man in dieser Form noch nie gehört hat. Sollen wir es mal etwas härter angehen? Hier kommt Elected.

Elected, im Original von der legendären Alice Cooper Group. Wer hier vom Golden Rolls Royce gesungen hat, auf einer Budget-LP, ist nicht überliefert. Das war nicht einfach eine Spielart der Popmusik, sondern ein völlig eigener Kosmos. Mit eigenen Regeln, eigenen Studios und sogar eigenen Schallplattenfirmen. Zwei britische Labels haben wir jetzt schon gehört. Marble Arch, das zum renommierten Label Pi Records gehörte, und Hallmark, das zur Pickwick-Gruppe zählte. Ebenfalls ein Spezialist für günstige Coveralben. Die Reihe Top of the Pops, von der gerade Elected stammte, spielte nicht umsonst auf die berühmte Fernsehsendung an. Wer es dort ins Studio schaffte, war ein gemachter Mann. Grund genug für Hallmark, Kaufhaus-Sampler mit billig produzierten, aber erstaunlich eingängigen Coverversionen herauszubringen. Und das war ziemlich erfolgreich, besonders bei Leuten, denen es schlicht egal war, wenn ein Song ein bisschen anders klang. Hauptsache, man konnte mitsingen, aber manchmal ging das auch gründlich schief. Martin Jay, grundsätzlich ein großartiger Sänger, der schon mit Tina Charles im Studio stand, wagte sich 1979 an Our Friends Electric, den epochalen Hit von Tupi Army und Gary Numan. Leider hat sich die Studioband am Track etwas verhoben. Aber hört selbst, hier kommt Our Friends Electric mal anders.

Soweit diese New Wave-Hymne. Wo wir im Zusammenhang mit Martin Jay gerade von Tina Charles sprachen. Die Frau mit der glänzenden Disco-Karriere machte ihre ersten Schritte ebenfalls im Reich der singenden Schatten. Schon früh arbeitete sie im Budget-Geschäft, oft als Sessionsstimme auf günstigen Coverproduktionen. Mitte der 70er gründete sie dann 5000 Volts und landete mit I'm on Fire einen echten Knaller. Es kam, wie es kommen musste. Tina Charles wurde zum echten Solo-Star. Doch bevor das passierte, sang sie auf unzähligen Budget-Tracks. Besonders schräg lief es mit Chevron, aber dazu später mehr. Für den Moment hören wir lieber rein in einen Track, der im Original von Suzy Quatro stammt. Natürlich hat auch Suzy ihn nicht geschrieben, sondern ihr Songwriter-Team Chin und Chapman. Wie dem auch sei, die Top of the Poppers geben dem Song beinahe den Rest. Und Tina muss es wieder mal rausreißen. Und das tut sie auch. Hier kommt Can the Can.

Chevron war ein wirklich sonderbares Label. Zum einen, weil ihre Platten die meiste Zeit exklusiv bei Woolworth verkauft wurden, zwischen Duftkerzen, Schreibwaren und den neuesten Charts auf Kassette. Zum anderen, weil Chevron einige der skurrilsten Singles der gesamten Budget-Ära veröffentlichte. Zum Beispiel Platten mit, man halte sich fest, astrologischen Vorhersagen. Wer also sonntags das Horoskop in der Zeitung verpasst hatte, konnte sich einfach im Kaufhaus eine Platte kaufen und war fein raus. Vielleicht hat ja genau diese Magie der Sterne auch einen jungen Mann namens Reginald Kenneth Dwight inspiriert, es einmal mit Budget Music zu versuchen. Unter seinem Künstlernamen Elton John wurde er später ein Weltstar. 1970 aber machte er auf einer LP namens Boomin' Chartbusters aus einem Hit von Lou Christie etwas ganz Eigenes. She Sold Me Magic. Und das ist einfach großartig. Baby.

Wo wir gerade von Magie sprechen. In den 70ern verbreitete eine Band mit schöner Regelmäßigkeit ihre ganz eigene Form davon. Queen. Und verbunden damit ist das tragische Ende eines der größten Sänger aller Zeiten, Freddie Mercury. Natürlich gibt es auch Queen in der Budget-Version. Und wer jetzt Angst bekommt, dass hier ein Sakrileg begangen wird, den darf ich gleich im Vorfeld beruhigen. Tony Rivers ist ein großartiger Sänger, der tätig war im Background von Cliff Richard, Roger Daltrey und er stand Mitte der 60er mit seiner eigenen Band Harmony Grass sogar in den britischen Charts. Die Macher von Top of the Pops kannten allerdings keine Berührungsängste. Und so, haltet euch fest, gibt es tatsächlich eine Version von Bohemian Rhapsody. Mama, I just killed a song? Nein. Denn dieses epochale Werk ist unzerstörbar. Hier ist Bohemian Rhapsody in der Interpretation von Tony Rivers and the Top of the Pops Singers. 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

Jetzt fragt sich der ein oder andere bestimmt, gibt es denn gar keine deutsche Budget Music? Die Antwort ist so logisch wie einfach. Aber sowas von. Natürlich. Ein ganzes Universum voller Cover, Nachpressungen und Studioexperimente. Heute beschäftigen wir uns zwar in erster Linie mit den britischen Künstlern dieses Schattenmarktes im Pop-Business, aber ein bisschen Deutschland brauchen wir schon, nicht wahr? Wie wäre es denn mit einem Quartett aus der Bundesrepublik, das manche die Beatles der Elektronik nennen? Das Label Hallmark setzte Tony Rivers auf sie an und das Ergebnis ist eine Synthesizer-freie Version von Autobahn. Bitte anschnallen, die Türen schließen. Hier kommt die Top of the Pops-Version von Autobahn.

Im Budget-Business kannte man wirklich keine Berührungsängste, doch dass die Studio Cracks der Musikerkommune, die sich Top of the Poppers nannte, ausgerechnet an einem Instrumentaltitel scheitern sollten, klingt wie ein Treppenwitz. Die Jungs konnten im Prinzip alles spielen, aber jemanden wie Cozy Powell, fleischgewordenes Schlagzeug-Inferno, den konnte man einfach nicht ersetzen. Der Drummer, über dessen Identität die Popgeschichte bis heute den Mantel des Schweigens deckt, spielt über den ganzen Song hinweg dasselbe Schlagzeugmotiv. Brav, ordentlich und so, dass ihn ganz gewiss nicht der Teufel holt. Oder vielleicht gerade deshalb? Wir wissen es nicht. Hier müsst ihr jetzt durch. Dance with the Devil. Aber diesmal nicht von Cozy Powell.

verabschieden möchte ich mich heute mit einem zweiten Song aus deutschen Landen. Gerne hätte ich mit 99 Red Balloons von Nena geschlossen. Doch die Aufnahme aus der Chevron Sound Sensation Reihe von 1985 war einfach nicht aufzutreiben. Also machen wir stattdessen einen kleinen Ausblick auf die nächste Folge von Alles muss raus. Da geht es um zwei Männer, die mit ihren Gitarren reihenweise Mischpulte zum Glühen brachten. Der eine aus Amerika, der andere aus Deutschland. Wer das ist? Einen kleinen Hinweis gibt eine der wenigen deutschen Nummern, die es ins Budget-Königreich Großbritannien geschafft haben. Das Original stammt von einer Band, von der wir noch hören werden, aber ein andermal. The Rattles. Und jetzt wisst ihr sowieso, was kommt. Ich kann mich also gleich verabschieden. Das war Alles muss raus. Pop zum Sonderpreis. Ich bin Jochen Oberlack. Bleibt stabil. Hier kommt vom EMI Budget Label Music for Pleasure aus der Hot Hits Vol. 3 der erste echte Hardrock-Song aus Deutschland. The Witch. Bye-bye.

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3: Moin moin allerseits und herzlich willkommen zur 70er-Jahre-Show. Mein Name ist Thorsten Schmidt und heute gibt es wieder entspannte Songs für einen entspannten Feierabend. Ja, und da freue ich mich den ganzen Tag schon drauf, auf diese entspannten Songs und natürlich auch auf meinen entspannten Feierabend. Und wir beginnen mit James Lloyd und mit einem Song, über den ich immer schmunzeln muss, wenn ich ihn höre. Und vielleicht liegt das ja auch am Titel. Er heißt nämlich Keep on Smiling, eine Nummer 1

Entspannte Songs gibt's also heute und da haben wir jede Menge Hits, vor allem aus den USA. Ja, und das bringt mich ein bisschen ins Grübeln, warum denn so viele entspannte Songs aus den USA zu uns kommen. West Coast Rock, Southern Rock, Country Rock. Ja, vielleicht sind die Amerikaner wirklich etwas entspannter und können dann auch den Feierabend genießen. Und genau das versuche ich jetzt auch, obwohl, abwaschen muss ich auch noch. Aber später, ja. Zunächst freue ich mich nämlich auf die Eagles, auf die Doobie Brothers und auf Ray Charles.

Was hat denn Ray Charles mit diesem Song gemacht? Das Original stammte von Melanie, aber die Version von Ray Charles, die finde ich persönlich viel entspannter. Und Ray Charles kam mit dieser Single auf Platz 65 in den USA. Weiter geht's bei uns mit der Little River Band und Witchery. Keine Hitparadenplatzierung und trotzdem gut.

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4: Viele entspannte Songs gibt es heute in der 70er-Jahre-Show. Ja, und was verbinde ich damit? Den Soundtrack für ein Tässchen Tee oder auch für eine Flasche Bier zum Feierabend. Nebenbei ein bisschen Zeitung lesen vielleicht und die Seele baumeln lassen. Und da hören wir jetzt die Gruppe Stretch, die kommt aus England und schaffte mit diesem Titel eine Nummer 3 in Österreich. Und immer wenn ich diesen Titel höre, dann denke ich an Ecki und seine Autoschlüssel.

0: Zweimal Musik aus den Niederlanden. Die Gruppe Switch mit Saturday Night und die Gruppe Sandy Coast mit True Love, That's a Wonder. Platz 2 in den Dutch Single Charts. Und hier kommt jetzt ein Hörerwunsch. Da fällt mir auf, in letzter Zeit wird immer mal wieder ein Song von Supertramp gewünscht. Und zwar eigentlich immer von Frauen, was auch immer das jetzt zu bedeuten hat. Also, hier ist ein Hörerwunsch von Barbara.
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0: Barbara hat uns geschrieben und sie wünscht sich einen Song von Supertramp von der LP Crime of the Century aus dem Jahr 1974. Und zwar Hide in Your Shell. Und dieser Titel ist in der Tat sehr selten zu hören hier bei uns im Programm. Und deshalb hören wir ihn gerne jetzt noch einmal für Barbara. Musik.

Das waren sie für heute, die entspannten Songs für euren und für meinen entspannten Feierabend. Und die Playliste zu dieser Sendung, die gibt's wie immer im Internet unter www.musikausstudiobremen.de. Und dort findet ihr weitere Informationen über die gespielten Songs. Ich verabschiede mich für heute mit einem Lied über einen Regenbogen. Und wenn das gute Wetter anhält, dann haben wir ja vielleicht die Chance, irgendwann demnächst in den nächsten Tagen mal wieder einen Regenbogen am Himmel zu sehen. Besungen wurde dieser Regenbogen von der englischen Gruppe Marmalade und damit schafften sie Platz 3 in England und Platz 21 bei uns. Und damit wünsche ich euch noch einen wunderschönen, entspannten Abend. Mein Name ist Thorsten Schmidt und ich sage wie immer Tschüss und hoffentlich bis bald.

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